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1: Der Blick auf die Meldungen des Tages mit Michael Miem. Frankreichs Präsident Macron richtet den Blick stärker auf neue Partner in Afrika. Beim Gipfel in Nairobi will er die Zusammenarbeit mit Staaten außerhalb Westafrikas ausbauen. Hintergrund ist auch der wachsende Einfluss Chinas und Russlands auf dem Kontinent. Frankreich versucht damit, seine politische und wirtschaftliche Rolle in Afrika neu auszurichten. Im Mittelpunkt des Treffens stehen vor allem Gespräche über Sicherheit, Handel und Investitionen. Yasmin Fahimi steht weiter an der Spitze des Deutschen Gewerkschaftsbundes. Die Delegierten des DGB-Bundeskongresses bestätigten die 58-Jährige mit großer Mehrheit für weitere 4 Jahre im Amt. Fahimi führt den Gewerkschaftsbund bereits seit 2022. Im Streit zwischen den USA und dem Iran gibt es weiterhin keine Fortschritte. US-Präsident Trump bezeichnete die jüngste Reaktion Teherans auf einen amerikanischen Lösungsvorschlag als völlig inakzeptabel und drohte erneut mit Konsequenzen. Der Iran zeigte sich davon unbeeindruckt und stellte eigene Forderungen. Gleichzeitig kündigte Israels Ministerpräsident Netanyahu an, den Krieg fortsetzen zu wollen, bis offene Fragen zum iranischen Atomprogramm geklärt sind. Nach dem Nein des Bundesrats gilt die geplante Entlastungsprämie für Arbeitnehmer zunehmend als gescheitert. CSU-Chef Söder sieht für das Vorhaben keine Zukunft mehr.
2: Ich glaube, die ist vom Tisch. Es war eine gut gemeinte Idee. Es hat sich dann aber in den Tagen danach gezeigt, dass sie in der Wirtschaft auf großen Widerstand gestoßen ist. Ich rate davon ab. Ich bin ja der einzige Ländervertreter im Koalitionsausschuss. Mein Rat ist dringend, davon abzulassen. Lieber zu überlegen, dass man was Sinnvolleres tut. Und zwar dieses vermeintliche, jetzt doch sehr viele Geld, das es gewesen wäre, dann in eine wirklich richtige und gute Einkommensteuerreform zu stecken. Davon haben alle mehr.
1: Auch Mecklenburg-Vorpommerns Ministerpräsidentin Schwesig spricht sich dafür aus, die Prämie aufzugeben und stattdessen eine umfassende Reform der Einkommensteuer anzugehen. Innerhalb der schwarz-roten Koalition wächst damit der Druck, schnell neue Entlastungspläne vorzulegen. In Deutschland lebt inzwischen etwa jeder 9. Mensch in beengten Wohnverhältnissen. Nach Angaben des Statistischen Bundesamtes wohnten zuletzt knapp 12% der Bevölkerung in überbelegten Wohnungen. Damit hat sich die Situation in den vergangenen Jahren weiter verschärft. Besonders in Städten fehlt es vielerorts an ausreichend großem und bezahlbarem Wohnraum. Experten sehen darin ein wachsendes soziales Problem.
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1: In der Wetterredaktion ist Luisa Walpert. Der Dienstag bringt viele Wolken, gebietsweise Schauer und vereinzelt kurze Gewitter mit Graupel. In höheren Lagen fällt oberhalb von 700 bis 900 Metern zeitweise Schnee. Im Tagesverlauf lassen die Schauer langsam nach und erste Auflockerungen ziehen durch. Die Temperaturen steigen auf 8 bis 14 Grad, am Oberrhein auf rund 15 Grad. In der Nacht ziehen die letzten Schauer nach Osten ab. Im Süden bleibt es danach oft trocken, während aus dem Nordwesten neue Wolken und Regen aufziehen. Die Temperaturen sinken auf 9 bis 0 Grad, in höheren Lagen und am Alpenrand auf minus 2 Grad. Der Mittwoch bringt im Südosten teils freundliches Wetter, sonst viele Wolken und weitere Schauer. Die Temperaturen erreichen 11 bis 17 Grad.
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1: Kreisfamilienfest lockt tausende Besucher. Kita Sozialarbeit für Kita-Preis nominiert und Bambini Feuerwehr offiziell gegründet. Im Studio ist Michael Miem-Heuweller. In Hörgranshausen hat das 10. Kreisfamilienfest tausende Besucher in die Innenstadt gezogen und die Stadt in einen großen Erlebnisraum für Familien verwandelt. Rund um den Alexanderplatz, die Fährbachstraße und das Jugend- und Kulturzentrum gab es zahlreiche Mitmachaktionen, Spiele und Bühnenangebote für Kinder und Jugendliche. Vereine, Schulen und Ehrenamtliche aus dem Westerwaldkreis sorgten für ein breites Programm von Kletterparcours bis Bastelstationen. Auch ein großer Kinderflohmarkt war Teil des Festes und wurde durchgehend gut besucht. In unserer Region ist die Kita-Sozialarbeit des Caritasverbandes Westerwald Rhein-Lahn für den Deutschen Kita-Preis 2026 nominiert worden. Das Projekt gehört bundesweit zu den besten Initiativen im Bereich früher Bildung und Unterstützung von Familien. Ziel der Arbeit ist es, Kinder und Eltern direkt im Alltag in den Kindertagesstätten zu begleiten und frühzeitig Hilfe anzubieten. Fachstellen aus ganz Deutschland hatten sich beworben. Nun zählt das Bündnis zu den 15 Besten. Die endgültige Entscheidung fällt im Herbst in mehreren Auswahlrunden. In Görgeshausen ist die Bambini-Feuerwehr offiziell gegründet worden und startet damit als Nachwuchsprojekt der Freiwilligen Feuerwehr. Rund 20 Kinder im Alter von etwa 6 bis 9 Jahren sind Teil der neuen Gruppe und lernen spielerisch den Umgang mit Feuerwehrthemen. Ziel ist es, frühzeitig Interesse für den späteren Feuerwehrdienst zu wecken. Die Gemeinde und die Verantwortlichen sehen darin einen wichtigen Beitrag zur Nachwuchsarbeit im Westerwaldkreis. Soweit die Regionalnachrichten, das aktuelle Westerwaldwetter hier bei uns in wenigen Minuten.
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3: Hallo, Sven hier. Ich wollte nicht stören und nur kurz einen guten Tag wünschen.

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1: Die erste Wochenhälfte ist im Westerwald überwiegend wechselhaft. Rund um Hachenburg und Höhrgrenzhausen wechseln sich dichtere Wolken, kurze Schauer und zeitweise sonnige Abschnitte ab. Die Tageshöchstwerte liegen meist zwischen 13 und 17 Grad. Nachts kühlt es auf etwa 5 bis 8 Grad ab. In der zweiten Wochenhälfte wird das Wetter etwas freundlicher und ruhiger. Neben lockeren Wolken gibt es häufiger trockene Phasen und etwas mehr Sonne. Die Temperaturen steigen tagsüber auf rund 16 bis 20 Grad. In den Nächten werden etwa 7 bis 10 Grad erreicht. Zum Wochenende deutet sich im Westerwald insgesamt freundlicheres und etwas wärmeres Wetter an. Bei meist trockenen Bedingungen und angenehmen Temperaturen.
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1: Die K144 Ortsdurchfahrt Leuteroth ist gesperrt. Dort wird gebaut noch bis zum 20. Dezember. Noch bis Januar 2027 ist in Heistenbach die K30 gesperrt. Sie ist nur für Anlieger und Busse freigegeben. In Streithausen wird gebaut. Betroffen ist dort die K21. Die Bauarbeiten dauern noch bis April 2027. Alle Verkehrsinfos gibt's für euch auf verkehr.radio-westerwald.de. Euch eine gute und sichere Fahrt durch die Region.
2: Gleich haben wir es 5:30. 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
1: Die Uhren im Westerwald zeigen gerade kurz nach 5:30. Schönen guten Morgen aus Hörgrenzhausen.

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1: In Görgeshausen ist die Bambini-Feuerwehr offiziell gegründet worden und startet damit als Nachwuchsprojekt der Freiwilligen Feuerwehr. Rund 20 Kinder im Alter von etwa 6 bis 9 Jahren sind Teil der neuen Gruppe und lernen spielerisch den Umgang mit Feuerwehrthemen. Ziel ist es, frühzeitig Interesse für den späteren Feuerwehrdienst zu wecken. Die Gemeinde und die Verantwortlichen sehen darin einen wichtigen Beitrag zur Nachwuchsarbeit im Westerwaldkreis.
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0: Wir haben 6 Uhr.
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2: Ich bin Michael Miem. Verteidigungsminister Pistorius will die Zusammenarbeit mit der Ukraine beim Bau neuer Waffensysteme ausbauen. Bei einem unangekündigten Besuch in Kiew sprach der SPD-Politiker von einer strategischen Partnerschaft zwischen beiden Ländern. Ziel sei es, gemeinsame Projekte in der Rüstungsindustrie voranzutreiben. Deutschland und die Ukraine wollen damit ihre militärische Kooperation weiter vertiefen. Die Passagiere, die auf dem Kreuzfahrtschiff Hondius von einem Ausbruch des Hantavirus betroffen waren, sind inzwischen evakuiert und in ihre Heimatländer zurückgebracht worden. Die Deutschen wurden nach Frankfurt geflogen. Sie müssen sich zunächst in Quarantäne aufhalten und wieder gesund werden. In Großbritannien kamen Erkrankte auch ins Krankenhaus, wo sie weiter behandelt werden. Dazu auch die Chefin der Einrichtung, Janella Holmes.
3: Es handelt sich um ein bekanntes Virus, das man gut in den Griff bekommen kann. Das Risiko ist wirklich sehr gering. Man muss wirklich sehr, sehr engen Kontakt haben. Es ist nicht wie bei Covid oder der Grippe oder solchen Viren.
2: Cyberkriminalität bleibt in Deutschland auch weiterhin ein großes Problem. Laut eines neuen Sicherheitsmonitors wurde im vergangenen Jahr etwa jeder 9. Internetnutzer Opfer digitaler Straftaten. Insgesamt war bereits mehr als jeder 4. Mensch irgendwann von Cyberangriffen oder Betrug im Netz betroffen. Experten warnen weiterhin vor hohen Risiken durch Phishing, Datenklau und Schadsoftware. Verbraucher sollen deshalb besser auf ihre digitale Sicherheit achten, so die Ratschläge. Frankreichs Präsident Macron richtet den Blick stärker auf neue Partner in Afrika. Beim Gipfel in Nairobi will er die Zusammenarbeit mit Staaten außerhalb Westafrikas ausbauen. Hintergrund ist auch der wachsende Einfluss Chinas und Russlands auf dem Kontinent. Frankreich versucht damit, seine politische und wirtschaftliche Rolle in Afrika neu auszurichten. Im Mittelpunkt des Treffens stehen vor allem Gespräche über Sicherheit, Handel und Investitionen. Yasmin Fahimi steht weiter an der Spitze des Deutschen Gewerkschaftsbundes. Die Delegierten des DGB-Bundeskongresses bestätigten die 58-Jährige mit großer Mehrheit für weitere 4 Jahre im Amt. Fahimi führt den Gewerkschaftsbund bereits seit 2022.
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4: In dieser Stunde gibt's wieder reichlich Musik und natürlich auch Informationen. Gleich gibt's das Wetter, vorher noch einen Überraschungstitel, aber ich verrate euch gerne, wer am Mikro steht. Das ist, wie Michael es immer sagt, Morgenkönig Sven Hillesheim und der wünscht euch einen guten Morgen. Es tut ja nur

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1: In der Wetterredaktion ist Luisa Walpert. Der Dienstag bringt viele Wolken, gebietsweise Schauer und vereinzelt kurze Gewitter mit Graupel. In höheren Lagen fällt oberhalb von 700 bis 900 Metern zeitweise Schnee. Im Tagesverlauf lassen die Schauer langsam nach und erste Auflockerungen ziehen durch. Die Temperaturen steigen auf 8 bis 14 Grad, am Oberrhein auf rund 15 Grad. In der Nacht ziehen die letzten Schauer nach Osten ab. Im Süden bleibt es danach oft trocken, während aus dem Nordwesten neue Wolken und Regen aufziehen. Die Temperaturen sinken auf 9 bis 0 Grad, in höheren Lagen und am Alpenrand auf minus 2 Grad. Der Mittwoch bringt im Südosten teils freundliches Wetter, sonst viele Wolken und weitere Schauer. Die Temperaturen erreichen 11 bis 17 Grad.
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2: Kurz nach 6 haben wir's. Am Mikrofon ist euer Morgenkönig Sven Hillesheim. Guten Morgen.

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1: Die K2 ist voll gesperrt. Noch bis zum 30. Mai zwischen Steinebach an der Wied und Dreifelden. Noch bis Ende Mai ist die L317 Steinefrenz Bahnhof gesperrt. Es gibt eine Umleitungsstrecke. Noch bis Mitte Juni wird gebaut an mehreren Raststätten entlang der A3 Höhe Heiligenroth-Montabaur. Eine Vollsperrung gibt es noch bis zum 30. Juni auf der K119 zwischen Windweide und Rosenheim. Der Verkehr wird umgeleitet bis zum 18. Dezember auf der K19 Ortsdurchfahrt Heimborn.
2: Alle Verkehrsinfos gibt's für euch auf verkehr.radiowesterwald.de. Euch eine gute und sichere Fahrt durch die Region.
3: Gleich 6:30. Schönen guten Morgen aus Hörgrenzhausen. Das Beste aus den 2000ern bei Radio Westerwald. Und jetzt kommt schon wieder so einer.

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4: Durch die Wetterwoche geht es bei uns im Westerwald wechselhaft mit Schauern und vielen Wolken. In Hachenburg und Höhergrenzhausen liegen die Tageswerte zunächst bei etwa 13 bis 17 Grad, nachts bei 5 bis 8 Grad. Mehr vom Westerwaldwetter hier bei uns in einer guten halben Stunde.
5: Kurz nach 7, das ist der Morgenmix hier auf eurer Wella Welle.

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1: In unserer Region ist die Kita-Sozialarbeit des Caritasverbandes Westerwald Rhein-Lahn für den Deutschen Kita-Preis 2026 nominiert worden. Das Projekt gehört bundesweit zu den besten Initiativen im Bereich früher Bildung und Unterstützung von Familien. Ziel der Arbeit ist es, Kinder und Eltern direkt im Alltag in den Kindertagesstätten zu begleiten und frühzeitig Hilfe anzubieten. Fachstellen aus ganz Deutschland hatten sich beworben. Nun zählt das Bündnis zu den 15 Besten. Die endgültige Entscheidung fällt im Herbst in mehreren Auswahlrunden.
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1: Kreisfamilienfest lockt tausende Besucher. Kita-Sozialarbeit für Kita-Preis nominiert und Bambini-Feuerwehr offiziell gegründet. Im Studio ist Michael Miem-Heuweller. In Hörgranshausen hat das 10. Kreisfamilienfest tausende Besucher in die Innenstadt gezogen und die Stadt in einen großen Erlebnisraum für Familien verwandelt. Rund um den Alexanderplatz, die Fehrbachstraße und das Jugend- und Kulturzentrum gab es zahlreiche Mitmachaktionen, Spiele und Bühnenangebote für Kinder und Jugendliche. Vereine, Schulen und Ehrenamtliche aus dem Westerwaldkreis sorgten für ein breites Programm von Kletterparcours bis Bastelstationen. Auch ein großer Kinderflohmarkt war Teil des Festes und wurde durchgehend gut besucht. In unserer Region ist die Kita-Sozialarbeit des Caritasverbandes Westerwald Rhein-Lahn für den Deutschen Kita-Preis 2026 nominiert worden. Das Projekt gehört bundesweit zu den besten Initiativen im Bereich früher Bildung und Unterstützung von Familien. Ziel der Arbeit ist es, Kinder und Eltern direkt im Alltag in den Kindertagesstätten zu begleiten und frühzeitig Hilfe anzubieten. Fachstellen aus ganz Deutschland hatten sich beworben. Nun zählt das Bündnis zu den 15 Besten. Die endgültige Entscheidung fällt im Herbst in mehreren Auswahlrunden. In Görgeshausen ist die Bambini-Feuerwehr offiziell gegründet worden und startet damit als Nachwuchsprojekt der Freiwilligen Feuerwehr. Rund 20 Kinder im Alter von etwa 6 bis 9 Jahren sind Teil der neuen Gruppe und lernen spielerisch den Umgang mit Feuerwehrthemen. Ziel ist es, frühzeitig Interesse für den späteren Feuerwehrdienst zu wecken. Die Gemeinde und die Verantwortlichen sehen darin einen wichtigen Beitrag zur Nachwuchsarbeit im Westerwaldkreis. Soweit die Regionalnachrichten, das aktuelle Westerwaldwetter hier bei uns in wenigen Minuten.
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2: Nach den Nachrichten gibt's hier bei uns immer einen Titel. Dann kommt das Wetter. Was uns heute erwartet, verraten wir gleich. Ich bin Sven, bringe euch gut in den Tag. Guten Morgen.

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1: Die erste Wochenhälfte ist im Westerwald überwiegend wechselhaft. Rund um Hachenburg und Höhergrenzhausen wechseln sich dichtere Wolken, kurze Schauer und zeitweise sonnige Abschnitte ab. Die Tageshöchstwerte liegen meist zwischen 13 und 17 Grad. Nachts kühlt es auf etwa 5 bis 8 Grad ab. In der zweiten Wochenhälfte wird das Wetter etwas freundlicher und ruhiger. Neben lockeren Wolken gibt es häufiger trockene Phasen und etwas mehr Sonne. Die Temperaturen steigen tagsüber auf rund 16 bis 20 Grad. In den Nächten werden etwa 7 bis 10 Grad erreicht. Zum Wochenende deutet sich im Westerwald insgesamt freundlicheres und etwas wärmeres Wetter an. Bei meist trockenen Bedingungen und angenehmen Temperaturen.
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1: Die K144 Ortsdurchfahrt Leuteroth ist gesperrt. Dort wird gebaut noch bis zum 20. Dezember. Noch bis Januar 2027 ist in Heistenbach die K30 gesperrt. Sie ist nur für Anlieger und Busse freigegeben. In Streithausen wird gebaut. Betroffen ist dort die K21. Die Bauarbeiten dauern noch bis April 2027. Alle Verkehrsinfos gibt's für euch auf verkehr.radiowesterwald.de. Euch eine gute und sichere Fahrt durch die Region.
2: Gleich haben wir es 7:30. 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
1: In Hörgranshausen hat das 10. Kreisfamilienfest tausende Besucher in die Innenstadt gezogen und die Stadt in einen großen Erlebnisraum für Familien verwandelt. Rund um den Alexanderplatz, die Fehrbachstraße und das Jugend- und Kulturzentrum gab es zahlreiche Mitmachaktionen, Spiele und Bühnenangebote für Kinder und Jugendliche. Vereine, Schulen und Ehrenamtliche aus dem Westerwaldkreis sorgten für ein breites Programm von Kletterparcours bis Bastelstationen. Auch ein großer Kinderflohmarkt war Teil des Festes und wurde durchgehend gut besucht.
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1: Ich bin Michael Miem. Verteidigungsminister Pistorius will die Zusammenarbeit mit der Ukraine beim Bau neuer Waffensysteme ausbauen. Bei einem unangekündigten Besuch in Kiew sprach der SPD-Politiker von einer strategischen Partnerschaft zwischen beiden Ländern. Ziel sei es, gemeinsame Projekte in der Rüstungsindustrie voranzutreiben. Deutschland und die Ukraine wollen damit ihre militärische Kooperation weiter vertiefen. Die Passagiere, die auf dem Kreuzfahrtschiff Hondius von einem Ausbruch des Hunter-Virus betroffen waren, sind inzwischen evakuiert und in ihre Heimatländer zurückgebracht worden. Die Deutschen wurden nach Frankfurt geflogen. Sie müssen sich zunächst in Quarantäne aufhalten und wieder gesund werden. In Großbritannien kamen Erkrankte auch ins Krankenhaus, wo sie weiter behandelt werden. Dazu auch die Chefin der Einrichtung, Janella Holmes.
2: Es handelt sich um ein bekanntes Virus, das man gut in den Griff bekommen kann. Das Risiko ist wirklich sehr gering. Man muss wirklich sehr, sehr engen Kontakt haben. Es ist nicht wie bei Covid oder der Grippe oder solchen Viren.
1: Cyberkriminalität bleibt in Deutschland auch weiterhin ein großes Problem. Laut eines neuen Sicherheitsmonitors wurde im vergangenen Jahr etwa jeder 9. Internetnutzer Opfer digitaler Straftaten. Insgesamt war bereits mehr als jeder 4. Mensch irgendwann von Cyberangriffen oder Betrug im Netz betroffen. Experten warnen weiterhin vor hohen Risiken durch Phishing, Datenklau und Schadsoftware. Verbraucher sollen deshalb besser auf ihre digitale Sicherheit achten, so die Ratschläge. Frankreichs Präsident Macron richtet den Blick stärker auf neue Partner in Afrika. Beim Gipfel in Nairobi will er die Zusammenarbeit mit Staaten außerhalb Westafrikas ausbauen. Hintergrund ist auch der wachsende Einfluss Chinas und Russlands auf dem Kontinent. Frankreich versucht damit, seine politische und wirtschaftliche Rolle in Afrika neu auszurichten. Im Mittelpunkt des Treffens stehen vor allem Gespräche über Sicherheit, Handel und Investitionen. Jasmin Fahimi steht weiter an der Spitze des Deutschen Gewerkschaftsbundes. Die Delegierten des DGB-Bundeskongresses bestätigten die 58-Jährige mit großer Mehrheit für weitere 4 Jahre im Amt. Fahimi führt den Gewerkschaftsbund bereits seit 2022.
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3: Mein Morgen auf Radio Westerwald. Schön, dass wir uns hören. Ich bin Sven. Hallo.

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1: In der Wetterredaktion ist Luisa Walpert. Der Dienstag bringt viele Wolken, gebietsweise Schauer und vereinzelt kurze Gewitter mit Graupel. In höheren Lagen fällt oberhalb von 700 bis 900 Metern zeitweise Schnee. Im Tagesverlauf lassen die Schauer langsam nach und erste Auflockerungen ziehen durch. Die Temperaturen steigen auf 8 bis 14 Grad, am Oberrhein auf rund 15 Grad. In der Nacht ziehen die letzten Schauer nach Osten ab. Im Süden bleibt es danach oft trocken, während aus dem Nordwesten neue Wolken und Regen aufziehen. Die Temperaturen sinken auf 9 bis 0 Grad, in höheren Lagen und am Alpenrand auf minus 2 Grad. Der Mittwoch bringt im Südosten teils freundliches Wetter, sonst viele Wolken und weitere Schauer. Die Temperaturen erreichen 11 bis 17 Grad.
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1: Die K2 ist voll gesperrt. Noch bis zum 30. Mai zwischen Steinebach an der Wied und Dreifelden. Noch bis Ende Mai ist die L317 Steinefrenz Bahnhof gesperrt. Es gibt eine Umleitungsstrecke. Noch bis Mitte Juni wird gebaut an mehreren Raststätten entlang der A3 Höhe Heiligenroth-Montabaur. Eine Vollsperrung gibt es noch bis zum 30. Juni auf der K119 zwischen Windweide und Rosenheim. Der Verkehr wird umgeleitet bis zum 18. Dezember auf der K19 Ortsdurchfahrt Heimborn.
2: Alle Verkehrsinfos gibt's für euch auf verkehr.radiowesterwald.de. Euch eine gute und sichere Fahrt durch die Region.

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1: Tausende Menschen feiern in Hörgrenzhausen das Kreisfamilienfest. Ein buntes Programm sorgte für volle Plätze und begeisterte Familien. Ein soziales Projekt aus der Region steht im Rampenlicht. Die Kita Sozialarbeit ist für einen bundesweiten Bildungspreis nominiert worden. Und Nachwuchs für die Feuerwehr wird früh gefördert. Eine neue Bambini-Gruppe startet offiziell mit großer Begeisterung in Görgeshausen. Mehr dazu in unseren Regionalnachrichten gleich zur vollen Stunde.
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1: Im Raum Koblenz hat der Zoll eine bundesweite Schwerpunktprüfung in der Paketbranche durchgeführt. Dabei wurden zahlreiche Beschäftigte kontrolliert und Arbeitsverhältnisse überprüft. In mehreren Fällen ergaben sich Hinweise auf Verstöße gegen Mindestlohn- und Sozialversicherungspflichten. Es wurden bereits erste Straf- und Ordnungswidrigkeitenverfahren eingeleitet. Weitere Prüfungen laufen.
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1: Kreisfamilienfest lockt tausende Besucher. Kita-Sozialarbeit für Kita-Preis nominiert und Bambini-Feuerwehr offiziell gegründet. Im Studio ist Michael Miem.

0: 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In Hörgranshausen hat das 10. Kreisfamilienfest tausende Besucher in die Innenstadt gezogen und die Stadt in einen großen Erlebnisraum für Familien verwandelt. Rund um den Alexanderplatz, die Fehrbachstraße und das Jugend- und Kulturzentrum gab es zahlreiche Mitmachaktionen, Spiele und Bühnenangebote für Kinder und Jugendliche. Vereine, Schulen und Ehrenamtliche aus dem Westerwaldkreis sorgten für ein breites Programm von Kletterparcours bis Bastelstationen. Auch ein großer Kinderflohmarkt war Teil des Festes und wurde durchgehend gut besucht. In unserer Region ist die Kita-Sozialarbeit des Caritasverbandes Westerwald Rhein-Lahn für den Deutschen Kita-Preis 2026 nominiert worden. Das Projekt gehört bundesweit zu den besten Initiativen im Bereich früher Bildung und Unterstützung von Familien. Ziel der Arbeit ist es, Kinder und Eltern direkt im Alltag in den Kindertagesstätten zu begleiten und frühzeitig Hilfe anzubieten. Fachstellen aus ganz Deutschland hatten sich beworben. Nun zählt das Bündnis zu den 15 Besten. Die endgültige Entscheidung fällt im Herbst in mehreren Auswahlrunden. In Görgeshausen ist die Bambini-Feuerwehr offiziell gegründet worden und startet damit als Nachwuchsprojekt der Freiwilligen Feuerwehr. Rund 20 Kinder im Alter von etwa 6 bis 9 Jahren sind Teil der neuen Gruppe und lernen spielerisch den Umgang mit Feuerwehrthemen. Ziel ist es, frühzeitig Interesse für den späteren Feuerwehrdienst zu wecken. Die Gemeinde und die Verantwortlichen sehen darin einen wichtigen Beitrag zur Nachwuchsarbeit im Westerwaldkreis. Soweit die Regionalnachrichten, das aktuelle Westerwaldwetter hier bei uns in wenigen Minuten.
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2: Also irgendwie war der Kaffee, den Michael heute Morgen gekocht hat, nicht stark genug. Hoffentlich schafft es der nächste Titel, mich einigermaßen wach zu machen. Hier ist euer Morgenkönig Sven Hillesheim. Guten Morgen, Radioland.
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1: Die erste Wochenhälfte ist im Westerwald überwiegend wechselhaft. Rund um Hachenburg und Höhergrenzhausen wechseln sich dichtere Wolken, kurze Schauer und zeitweise sonnige Abschnitte ab. Die Tageshöchstwerte liegen meist zwischen 13 und 17 Grad. Nachts kühlt es auf etwa 5 bis 8 Grad ab. In der zweiten Wochenhälfte wird das Wetter etwas freundlicher und ruhiger. Neben lockeren Wolken gibt es häufiger trockene Phasen und etwas mehr Sonne. Die Temperaturen steigen tagsüber auf rund 16 bis 20 Grad. In den Nächten werden etwa 7 bis 10 Grad erreicht. Zum Wochenende deutet sich im Westerwald insgesamt freundlicheres und etwas wärmeres Wetter an. Bei meist trockenen Bedingungen und angenehmen Temperaturen.
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1: Die K144 Ortsdurchfahrt Leuteroth ist gesperrt. Dort wird gebaut noch bis zum 20. Dezember. Noch bis Januar 2027 ist in Heistenbach die K30 gesperrt. Sie ist nur für Anlieger und Busse freigegeben. In Streithausen wird gebaut. Betroffen ist dort die K21. Die Bauarbeiten dauern noch bis April 2027. Alle Verkehrsinfos gibt's für euch auf verkehr.radiowesterwald.de. Euch eine gute und sichere Fahrt durch die Region. 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
1: Mit Michael Miem. Bundesjustizministerin Hubich will das Kindschaftsrecht modernisieren und Konflikte zwischen getrennt lebenden Eltern verringern. Ein neuer Gesetzentwurf sieht vor, dass Eltern bei gemeinsamem Sorgerecht Alltagsentscheidungen künftig eigenständig treffen können, wenn das Kind gerade bei ihnen lebt. Damit sollen Streitigkeiten im Familienalltag reduziert werden. Die Reform betrifft vor allem Fragen der Betreuung und Entscheidungsbefugnisse nach Trennungen. Die Passagiere, die auf dem Kreuzfahrtschiff Hondius von einem Ausbruch des Hunter-Virus betroffen waren, sind inzwischen evakuiert und in ihre Heimatländer zurückgebracht worden. Die Deutschen wurden nach Frankfurt geflogen.

0: erkranken. Sie müssen sich zunächst in Quarantäne aufhalten und wieder gesund werden. In Großbritannien kamen Erkrankte auch ins Krankenhaus, wo sie weiter behandelt werden. Dazu auch die Chefin der Einrichtung, Janella Holmes.
1: Es handelt sich um ein bekanntes Virus, das man gut in den Griff bekommen kann. Das Risiko ist wirklich sehr gering. Man muss wirklich sehr, sehr engen Kontakt haben. Es ist nicht wie bei Covid oder der Grippe oder solchen Viren.
0: Cyberkriminalität bleibt in Deutschland auch weiterhin ein großes Problem. Laut eines neuen Sicherheitsmonitors wurde im vergangenen Jahr etwa jeder 9. Internetnutzer Opfer digitaler Straftaten. Insgesamt war bereits mehr als jeder 4. Mensch irgendwann von Cyberangriffen oder Betrug im Netz betroffen. Experten warnen weiterhin vor hohen Risiken durch Phishing, Datenklau und Schadsoftware. Verbraucher sollen deshalb besser auf ihre digitale Sicherheit achten, so die Ratschläge. Verteidigungsminister Pistorius will die Zusammenarbeit mit der Ukraine beim Bau neuer Waffensysteme ausbauen. Bei einem unangekündigten Besuch in Kiew sprach der SPD-Politiker von einer strategischen Partnerschaft zwischen beiden Ländern. Ziel sei es, gemeinsame Projekte in der Rüstungsindustrie voranzutreiben. Deutschland und die Ukraine wollen damit ihre militärische Kooperation weiter vertiefen. Frankreichs Präsident Macron richtet den Blick stärker auf neue Partner in Afrika. Beim Gipfel in Nairobi will er die Zusammenarbeit mit Staaten außerhalb Westafrikas ausbauen. Hintergrund ist auch der wachsende Einfluss Chinas und Russlands auf dem Kontinent. Frankreich versucht damit, seine politische und wirtschaftliche Rolle in Afrika neu auszurichten. Im Mittelpunkt des Treffens stehen vor allem Gespräche über Sicherheit, Handel und Investitionen.
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0: Hi, hallo und herzlich willkommen bei Radio Westerwald. Das hier ist die Infothek bei der Weller Welle. Ich bin Michael Niem und ich bringe euch mit viel Informationen und natürlich der besten Musik hier bei uns im Programm durch die nächsten Stunden.

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1: In der Wetterredaktion ist Luisa Walpert. Der Dienstag bringt viele Wolken, gebietsweise Schauer und vereinzelt kurze Gewitter mit Graupel. In höheren Lagen fällt oberhalb von 700 bis 900 Metern zeitweise Schnee. Im Tagesverlauf lassen die Schauer langsam nach und erste Auflockerungen ziehen durch. Die Temperaturen steigen auf 8 bis 14 Grad, am Oberrhein auf rund 15 Grad. In der Nacht ziehen die letzten Schauer nach Osten ab. Im Süden bleibt es danach oft trocken, während aus dem Nordwesten neue Wolken und Regen aufziehen. Die Temperaturen sinken auf 9 bis 0 Grad, in höheren Lagen und am Alpenrand auf minus 2 Grad. Der Mittwoch bringt im Südosten teils freundliches Wetter, sonst viele Wolken und weitere Schauer. Die Temperaturen erreichen 11 bis 17 Grad.
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1: Die K2 ist voll gesperrt. Noch bis zum 30. Mai zwischen Steinebach an der Wied und Dreifelden. Noch bis Ende Mai ist die L317 Steinefrenz Bahnhof gesperrt. Es gibt eine Umleitungsstrecke. Noch bis Mitte Juni wird gebaut an mehreren Raststätten entlang der A3 Höhe Heiligenroth-Montabaur. Eine Vollsperrung gibt es noch bis zum 30. Juni auf der K119 zwischen Windweide und Rosenheim. Der Verkehr wird umgeleitet bis zum 18. Dezember auf der K19 Ortsdurchfahrt Heimborn.
2: Alle Verkehrsinfos gibt's für euch auf verkehr.radiowesterwald.de. Euch eine gute und sichere Fahrt durch die Region.

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Durch die Wetterwoche geht es bei uns im Westerwald wechselhaft mit Schauern und vielen Wolken. In Hachenburg und Höhrgrenzhausen liegen die Tageswerte zunächst bei etwa 13 bis 17 Grad, nachts bei 5 bis 8 Grad. Mehr vom Westerwaldwetter hier bei uns in einer guten halben Stunde.

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1: Vor dem Gericht in Koblenz muss sich ein 34-Jähriger wegen Straftaten in Herdorf, Betzdorf und Kirchen verantworten. Die Staatsanwaltschaft wirft ihm Handel mit Betäubungsmitteln und Cannabis in nicht geringer Menge vor, sowie mehrere Fälle von Bedrohung, Beleidigung und Körperverletzung. Die Kammer prüft, ob Schuldunfähigkeit vorliegt und ob eine Unterbringung in einem psychiatrischen Krankenhaus in Betracht kommt.
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1: Kreisfamilienfest lockt tausende Besucher. Kita-Sozialarbeit für Kita-Preis nominiert und Bambini-Feuerwehr offiziell gegründet. Im Studio ist Michael Miem-Heuweller. In Hörgranshausen hat das 10. Kreisfamilienfest tausende Besucher in die Innenstadt gezogen und die Stadt in einen großen Erlebnisraum für Familien verwandelt. Rund um den Alexanderplatz, die Fehrbachstraße und das Jugend- und Kulturzentrum gab es zahlreiche Mitmachaktionen, Spiele und Bühnenangebote für Kinder und Jugendliche. Vereine, Schulen und Ehrenamtliche aus dem Westerwaldkreis sorgten für ein breites Programm von Kletterparcours bis Bastelstationen. Auch ein großer Kinderflohmarkt war Teil des Festes und wurde durchgehend gut besucht. In unserer Region ist die Kita-Sozialarbeit des Caritasverbandes Westerwald Rhein-Lahn für den Deutschen Kita-Preis 2026 nominiert worden. Das Projekt gehört bundesweit zu den besten Initiativen im Bereich früher Bildung und Unterstützung von Familien. Ziel der Arbeit ist es, Kinder und Eltern direkt im Alltag in den Kindertagesstätten zu begleiten und frühzeitig Hilfe anzubieten. Fachstellen aus ganz Deutschland hatten sich beworben. Nun zählt das Bündnis zu den 15 Besten. Die endgültige Entscheidung fällt im Herbst in mehreren Auswahlrunden.

0: Stunden. In Görgeshausen ist die Bambini-Feuerwehr offiziell gegründet worden und startet damit als Nachwuchsprojekt der Freiwilligen Feuerwehr. Rund 20 Kinder im Alter von etwa 6 bis 9 Jahren sind Teil der neuen Gruppe und lernen spielerisch den Umgang mit Feuerwehrthemen. Ziel ist es, frühzeitig Interesse für den späteren Feuerwehrdienst zu wecken. Die Gemeinde und die Verantwortlichen sehen darin einen wichtigen Beitrag zur Nachwuchsarbeit im Westerwaldkreis. Soweit die Regionalnachrichten, das aktuelle Westerwaldwetter hier bei uns in wenigen Minuten.
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0: Und damit ein freundliches Hallo raus ins Radioland. Am Mikrofon ist Michael Mien.

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1: Die erste Wochenhälfte ist im Westerwald überwiegend wechselhaft. Rund um Hachenburg und Höhergrenzhausen wechseln sich dichtere Wolken, kurze Schauer und zeitweise sonnige Abschnitte ab. Die Tageshöchstwerte liegen meist zwischen 13 und 17 Grad. Nachts kühlt es auf etwa 5 bis 8 Grad ab. In der zweiten Wochenhälfte wird das Wetter etwas freundlicher und ruhiger. Neben lockeren Wolken gibt es häufiger trockene Phasen und etwas mehr Sonne. Die Temperaturen steigen tagsüber auf rund 16 bis 20 Grad. In den Nächten werden etwa 7 bis 10 Grad erreicht. Zum Wochenende deutet sich im Westerwald insgesamt freundlicheres und etwas wärmeres Wetter an. Bei meist trockenen Bedingungen und angenehmen Temperaturen.
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1: Die K144 Ortsdurchfahrt Leuteroth ist gesperrt. Dort wird gebaut noch bis zum 20. Dezember. Noch bis Januar 2027 ist in Heistenbach die K30 gesperrt. Sie ist nur für Anlieger und Busse freigegeben. In Streithausen wird gebaut. Betroffen ist dort die K21. Die Bauarbeiten dauern noch bis April 2027. Alle Verkehrsinfos gibt's für euch auf verkehr.radiowesterwald.de. Euch eine gute und sichere Fahrt durch die Region.

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0: Es ist 12 Uhr.
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2: Mit Michael Miem. Kurz nach dem Auslaufen der befristeten Waffenruhe hat Russland die Ukraine wieder massiv attackiert. Nach Angaben der ukrainischen Luftwaffe wurden zahlreiche Drohnenangriffe auf Kiew sowie weitere Städte gestartet. Auch mehrere Regionen im Norden und Süden des Landes waren betroffen. Die Waffenruhe war erst seit Samstag in Kraft getreten. Der Iran-Krieg hat die Verbraucherpreise in Deutschland im April deutlich steigen lassen. Nach Angaben des Statistischen Bundesamts lag die Inflationsrate bei 2,9% und damit so hoch wie zuletzt Anfang 2024. Vor allem höhere Energiepreise für Sprit und Heizöl belasteten die Verbraucher. Bereits im März war die Teuerung wegen der Entwicklung im Nahen Osten spürbar gestiegen. Experten warnen vor weiteren Preissteigerungen bei anhaltend hohen Energiekosten. Die Passagiere, die auf dem Kreuzfahrtschiff Hondius von einem Ausbruch des Hunter-Virus betroffen waren, sind inzwischen evakuiert und in ihre Heimatländer zurückgebracht worden. Die Deutschen wurden nach Frankfurt geflogen. Sie müssen sich zunächst in Quarantäne aufhalten und wieder gesund werden. In Großbritannien kamen Erkrankte auch ins Krankenhaus, wo sie weiter behandelt werden. Dazu auch die Chefin der Einrichtung, Janella Holmes.
3: Es handelt sich um ein bekanntes Virus, das man gut in den Griff bekommen kann. Das Risiko ist wirklich sehr gering. Man muss wirklich sehr, sehr engen Kontakt haben. Es ist nicht wie bei Covid oder der Grippe oder solchen Viren.
2: Ärztepräsident Reinhardt fordert mehr Zeit für die geplante Reform zur Stabilisierung der gesetzlichen Krankenkassen. Der Chef der Bundesärztekammer sprach sich gegen eine schnelle Verabschiedung noch vor

0: der Sommerpause aus. Ein so weitreichendes Gesetz dürfe nicht überhastet beschlossen werden, erklärte Reinhardt vor dem Beginn des Deutschen Ärztetags. Hintergrund sind die umstrittenen Sparmaßnahmen im Gesundheitswesen. Deutschlands Gasversorgung könnte bei einem besonders kalten Winter unter Druck geraten. Der Branchenverband der Speicherbetreiber warnt vor möglichen Engpässen. Anfang 2027. Hintergrund sind hohe Gaspreise und unsichere Marktbedingungen infolge des Iran-Kriegs. Nach Einschätzung der Branche könnte die Versorgungslage vor allem in den Wintermonaten kritisch werden, falls die Temperaturen deutlich sinken. Experten fordern deshalb zusätzliche Vorsorge bei der Energiesicherheit.
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2: Genau so sieht das aus und nicht anders. Für euch im Studio ist Michael Miem. Hallo.

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1: In der Wetterredaktion ist Luisa Walpert. Der Dienstag bringt viele Wolken, gebietsweise Schauer und vereinzelt kurze Gewitter mit Graupel. In höheren Lagen fällt oberhalb von 700 bis 900 Metern zeitweise Schnee. Im Tagesverlauf lassen die Schauer langsam nach und erste Auflockerungen ziehen durch. Die Temperaturen steigen auf 8 bis 14 Grad, am Oberrhein auf rund 15 Grad. In der Nacht ziehen die letzten Schauer nach Osten ab. Im Süden bleibt es danach oft trocken, während aus dem Nordwesten neue Wolken und Regen aufziehen. Die Temperaturen sinken auf 9 bis 0 Grad, in höheren Lagen und am Alpenrand auf minus 2 Grad. Der Mittwoch bringt im Südosten teils freundliches Wetter, sonst viele Wolken und weitere Schauer. Die Temperaturen erreichen 11 bis 17 Grad.
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1: Die K2 ist voll gesperrt. Noch bis zum 30. Mai zwischen Steinebach an der Wied und Dreifelden. Noch bis Ende Mai ist die L317 Steinefrenz Bahnhof gesperrt. Es gibt eine Umleitungsstrecke. Noch bis Mitte Juni wird gebaut an mehreren Raststätten entlang der A3 Höhe Heiligenroth-Montabaur. Eine Vollsperrung gibt es noch bis zum 30. Juni auf der K119 zwischen Windweide und Rosenheim. Der Verkehr wird umgeleitet bis zum 18. Dezember auf der K19 Ortsdurchfahrt Heimborn.
2: Alle Verkehrsinfos gibt's für euch auf verkehr.radiowesterwald.de. Euch eine gute und sichere Fahrt durch die Region.
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3: Mit einer weiteren großen Pflanzaktion in der Ortslage Neunkhausen ist die diesjährige Frühjahrsphase der Initiative 100.000 Bäume für den Westerwald erfolgreich zu Ende gegangen. Insgesamt wurden nochmals 500 junge Bäume gesetzt. Damit wächst der Gesamtbestand der Aktion auf nunmehr 92.600 gepflanzte Bäume. Unterstützt wurde die Maßnahme erneut von der Azurit-Gruppe, die bereits zum zweiten Mal mit einem starken Team aus Mitarbeitenden vor Ort vertreten war. Mehr als 50 Teilnehmerinnen und Teilnehmer aus Einrichtungen in Montabaur, Bad Ems, Lahnstein, Birkenhonigsessen und Langenbach beteiligten sich aktiv an der Aufforstung. Bereits vor 2 Jahren hatte das Unternehmen 500 Bäume in Kirburg gepflanzt und damit ein deutliches Zeichen für nachhaltiges Engagement in der Region gesetzt. Für die fachliche Planung und Organisation war erneut Förster Lukas Stahl verantwortlich, der das Projekt seit rund 2 Jahren begleitet und maßgeblich mitgestaltet. Auch seitens der Organisatoren wurde die Bedeutung der Aktion hervorgehoben. Es mache stolz, gemeinsam mit Mitarbeitenden dazu beizutragen, die Region und Heimat wieder aufzuforsten, erklärte Organisator Alexander Wendt. Mit dem Abschluss der Frühjahrsaktion richtet sich der Blick nun auf den kommenden Herbst. Dann soll ein besonderer Meilenstein erreicht werden. Die Pflanzung des 100.000. Baumes in der Ortslage Alpenrot. Weitere Informationen dazu sollen nach den Sommerferien folgen. Die Initiative zeigt eindrucksvoll, wie durch gemeinsames Engagement von Unternehmen, Ehrenamtlichen und Fachleuten ein nachhaltiger Beitrag zum Erhalt und zur Wiederaufforstung der heimischen Wälder geleistet werden kann.
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1: Tausende Menschen feiern in Hörgrenzhausen das Kreisfamilienfest. Ein buntes Programm sorgte für volle Plätze und begeisterte Familien. Ein soziales Projekt aus der Region steht im Rampenlicht. Die Kita Sozialarbeit ist für einen bundesweiten Bildungspreis nominiert worden. Und Nachwuchs für die Feuerwehr wird früh gefördert. Eine neue Bambini-Gruppe startet offiziell mit großer Begeisterung in Görgeshausen. Mehr dazu in unseren Regionalnachrichten gleich zur vollen Stunde.
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1: Für das Familienferiendorf Hübingen wird an einer langfristigen Lösung zum Erhalt der Einrichtung gearbeitet. Eine Stiftung soll Geld im sechsstelligen Bereich einsammeln, um den insolventen Trägerverein finanziell zu stützen und einen Neustart zu ermöglichen. Der Betrieb läuft trotz Insolvenzverfahren weiter. Gäste können weiterhin anreisen und alle Angebote werden fortgeführt. Auch die Beschäftigten bleiben an Bord. Ein Insolvenzplan soll den Fortbestand sichern. Ziel ist es, die Einrichtung dauerhaft zu erhalten und eine Schließung zu verhindern, abhängig von Spenden und weiterer Unterstützung.
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1: Kreisfamilienfest lockt tausende Besucher. Kita-Sozialarbeit für Kita-Preis nominiert und Bambini-Feuerwehr offiziell gegründet. Im Studio ist Michael Miem-Heuweller. In Hörgranshausen hat das 10. Kreisfamilienfest tausende Besucher in die Innenstadt gezogen und die Stadt in einen großen Erlebnisraum für Familien verwandelt. Rund um den Alexanderplatz, die Fehrbachstraße und das Jugend- und Kulturzentrum gab es zahlreiche Mitmachaktionen, Spiele und Bühnenangebote für Kinder und Jugendliche. Vereine, Schulen und Ehrenamtliche aus dem Westerwaldkreis sorgten für ein breites Programm von Kletterparcours bis Bastelstationen. Auch ein großer Kinderflohmarkt war Teil des Festes und wurde durchgehend gut besucht. In unserer Region ist die Kita-Sozialarbeit des Caritasverbandes Westerwald Rhein-Lahn für den Deutschen Kita-Preis 2026 nominiert worden. Das Projekt gehört bundesweit zu den besten Initiativen im Bereich früher Bildung und Unterstützung von Familien. Ziel der Arbeit ist es, Kinder und Eltern direkt im Alltag in den Kindertagesstätten zu begleiten und frühzeitig Hilfe anzubieten. Fachstellen aus ganz Deutschland hatten sich beworben. Nun zählt das Bündnis zu den 15 Besten. Die endgültige Entscheidung fällt im Herbst in mehreren Auswahlrunden. In Görgeshausen ist die Bambini-Feuerwehr offiziell gegründet worden und startet damit als Nachwuchsprojekt der Freiwilligen Feuerwehr. Rund 20 Kinder im Alter von etwa 6 bis 9 Jahren sind Teil der neuen Gruppe und lernen spielerisch den Umgang mit Feuerwehrthemen. Ziel ist es, frühzeitig Interesse für den späteren Feuerwehrdienst zu wecken. Die Gemeinde und die Verantwortlichen sehen darin einen wichtigen Beitrag zur Nachwuchsarbeit im Westerwaldkreis. Soweit die Regionalnachrichten, das aktuelle Westerwaldwetter hier bei uns in wenigen Minuten.
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3: Auf geht's in eine neue Stunde. 1 bis 4. Der Nachmittag im Radioland. Am Mikrofon ist Michael Miem. Hallo.

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1: Die erste Wochenhälfte ist im Westerwald überwiegend wechselhaft. Rund um Hachenburg und Höhergrenzhausen wechseln sich dichtere Wolken, kurze Schauer und zeitweise sonnige Abschnitte ab. Die Tageshöchstwerte liegen meist zwischen 13 und 17 Grad. Nachts kühlt es auf etwa 5 bis 8 Grad ab. In der zweiten Wochenhälfte wird das Wetter etwas freundlicher und ruhiger. Neben lockeren Wolken gibt es häufiger trockene Phasen und etwas mehr Sonne. Die Temperaturen steigen tagsüber auf rund 16 bis 20 Grad. In den Nächten werden etwa 7 bis 10 Grad erreicht. Zum Wochenende deutet sich im Westerwald insgesamt freundlicheres und etwas wärmeres Wetter an. Bei meist trockenen Bedingungen und angenehmen Temperaturen.
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1: Die K144 Ortsdurchfahrt Leuteroth ist gesperrt. Dort wird gebaut noch bis zum 20. Dezember. Noch bis Januar 2027 ist in Heistenbach die K30 gesperrt. Sie ist nur für Anlieger und Busse freigegeben. In Streithausen wird gebaut. Betroffen ist dort die K21. Die Bauarbeiten dauern noch bis April 2027. Alle Verkehrsinfos gibt's für euch auf verkehr.radiowesterwald.de. Euch eine gute und sichere Fahrt durch die Region. 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
1: Mit Michael Miem. Kurz nach dem Auslaufen der befristeten Waffenruhe hat Russland die Ukraine wieder massiv attackiert. Nach Angaben der ukrainischen Luftwaffe wurden zahlreiche Drohnenangriffe auf Kiew sowie weitere Städte gestartet. Auch mehrere Regionen im Norden und Süden des Landes waren betroffen. Die Waffenruhe war erst seit Samstag in Kraft getreten. Der Iran-Krieg hat die Verbraucherpreise in Deutschland im April deutlich steigen lassen. Nach Angaben des Statistischen Bundesamts lag die Inflationsrate bei 2,9% und damit so hoch wie zuletzt Anfang 2024. Vor allem höhere Energiepreise für Sprit und Heizöl belasteten die Verbraucher. Bereits im März war die Teuerung wegen der Entwicklung im Nahen Osten spürbar gestiegen. Experten warnen vor weiteren Preissteigerungen bei anhaltend hohen Energiekosten. Die Passagiere, die auf dem Kreuzfahrtschiff Hondius von einem Ausbruch des Hunter-Virus betroffen waren, sind inzwischen evakuiert und in ihre Heimatländer zurückgebracht worden. Die Deutschen wurden nach Frankfurt geflogen. Sie müssen sich zunächst in Quarantäne aufhalten und wieder gesund werden. In Großbritannien kamen Erkrankte auch ins Krankenhaus, wo sie weiter behandelt werden. Dazu auch die Chefin der Einrichtung, Janella Holmes.
2: Es handelt sich um ein bekanntes Virus, das man gut in den Griff bekommen kann. Das Risiko ist wirklich sehr gering. Man muss wirklich sehr, sehr engen Kontakt haben. Es ist nicht wie bei Covid oder der Grippe oder solchen Viren.
1: Ärztepräsident Reinhardt fordert mehr Zeit für die geplante Reform zur Stabilisierung der gesetzlichen Krankenkassen. Der Chef der Bundesärztekammer sprach sich gegen eine schnelle Verabschiedung noch vor der Sommerpause aus. Ein so weitreichendes Gesetz dürfe nicht überhastet beschlossen werden, erklärte Reinhardt vor dem Beginn des Deutschen Ärztetags. Hintergrund sind die umstrittenen Sparmaßnahmen im Gesundheitswesen. Deutschlands Gasversorgung könnte bei einem besonders kalten Winter unter Druck geraten. Der Branchenverband der Speicherbetreiber warnt vor möglichen Engpässen. Anfang 2027. Hintergrund sind hohe Gaspreise und unsichere Marktbedingungen infolge des Iran-Kriegs. Nach Einschätzung der Branche könnte die Versorgungslage vor allem in den Wintermonaten kritisch werden, falls die Temperaturen deutlich sinken. Experten fordern deshalb zusätzliche Vorsorge bei der Energiesicherheit.
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4: Ein herzliches Willkommen und Hallo geht natürlich auch an alle Hörerinnen und Hörer, die jetzt erst eingeschaltet haben. Ich frage mich nur, warum tut ihr das und seid nicht von Anfang an dabei? Nun gut, weil es fast wieder auf

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1: In der Wetterredaktion ist Luisa Walpert. Der Dienstag bringt viele Wolken, gebietsweise Schauer und vereinzelt kurze Gewitter mit Graupel. In höheren Lagen fällt oberhalb von 700 bis 900 Metern zeitweise Schnee. Im Tagesverlauf lassen die Schauer langsam nach und erste Auflockerungen ziehen durch. Die Temperaturen steigen auf 8 bis 14 Grad, am Oberrhein auf rund 15 Grad. In der Nacht ziehen die letzten Schauer nach Osten ab. Im Süden bleibt es danach oft trocken, während aus dem Nordwesten neue Wolken und Regen aufziehen. Die Temperaturen sinken auf 9 bis 0 Grad, in höheren Lagen und am Alpenrand auf minus 2 Grad. Der Mittwoch bringt im Südosten teils freundliches Wetter, sonst viele Wolken und weitere Schauer. Die Temperaturen erreichen 11 bis 17 Grad.
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1: Eine Vollsperrung gibt es auf der L3364 Bahnhofstraße in Dornburg, Langendernbach, Haus Nummer 100-101. Das Ganze noch bis zum 5. Juni. Die K142 Ortsdurchfahrt Hilgert bei Steimel ist noch bis Ende Juni gesperrt. Die Dreisbachbrücke wird neu gebaut. Der Verkehr wird umgeleitet. Noch voraussichtlich bis zum 5. Juli ist ein Teilbereich der Ortsdurchfahrt Halbs auf der L294 voll gesperrt. Es gibt eine Umleitung über Hergenroth, Westerburg, Langenhahn, Hölzenhausen und Eilertchen. Die K18 Ruppenroth ist noch bis zum 30. Oktober gesperrt. Es gibt eine Umleitungsstrecke unter anderem über Holler-Untershausen und Stahlhofen.
2: Alle Verkehrsinfos gibt's für euch auf verkehr.radio-westerwald.de. Euch eine gute und sichere Fahrt durch die Region.
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2: Ja, da-

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1: Tausende Menschen feiern in Hörgrenzhausen das Kreisfamilienfest. Ein buntes Programm sorgte für volle Plätze und begeisterte Familien. Ein soziales Projekt aus der Region steht im Rampenlicht. Die Kita Sozialarbeit ist für einen bundesweiten Bildungspreis nominiert worden. Und Nachwuchs für die Feuerwehr wird früh gefördert. Eine neue Bambini-Gruppe startet offiziell mit großer Begeisterung in Görgeshausen. Mehr dazu in unseren Regionalnachrichten gleich zur vollen Stunde.
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1: Im Kreis Altenkirchen warnt die untere Naturschutzbehörde vor einer Verwechslung der heimischen Hornisse mit der invasiven asiatischen Hornisse. Die einheimische Art steht unter strengem Schutz und darf weder getötet noch deren Nester ohne Genehmigung entfernt werden. Gleichzeitig breitet sich die asiatische Hornisse weiter aus und gilt als Bedrohung für Bienen und andere Bestäuber. Vor jeder Maßnahme an einem Nest müsse daher zwingend geprüft werden, um welche Art es sich handelt, so die Behörde weiter.
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1: Kreisfamilienfest lockt tausende Besucher. Kita Sozialarbeit für Kita-Preis nominiert und Bambini Feuerwehr offiziell gegründet. Im Studio ist Michael Miem-Heuweller. In Hörgranshausen hat das 10. Kreisfamilienfest tausende Besucher in die Innenstadt gezogen und die Stadt in einen großen Erlebnisraum für Familien verwandelt. Rund um den Alexanderplatz, die Fährbachstraße und das Jugend- und Kulturzentrum gab es zahlreiche Mitmachaktionen, Spiele und Bühnenangebote für Kinder und Jugendliche. Vereine, Schulen und Ehrenamtliche aus dem Westerwaldkreis sorgten für ein breites Programm von Kletterparcours bis Bastelstationen. Auch ein großer Kinderflohmarkt war Teil des Festes und wurde durchgehend gut besucht. In unserer Region ist die Kita-Sozialarbeit des Caritasverbandes Westerwald Rhein-Lahn für den Deutschen Kita-Preis 2026 nominiert worden. Das Projekt gehört bundesweit zu den besten Initiativen im Bereich früher Bildung und Unterstützung von Familien. Ziel der Arbeit ist es, Kinder und Eltern direkt im Alltag in den Kindertagesstätten zu begleiten und frühzeitig Hilfe anzubieten. Fachstellen aus ganz Deutschland hatten sich beworben. Nun zählt das Bündnis zu den 15 Besten. Die endgültige Entscheidung fällt im Herbst in mehreren Auswahlrunden. In Görgeshausen ist die Bambini-Feuerwehr offiziell gegründet worden und startet damit als Nachwuchsprojekt der Freiwilligen Feuerwehr. Rund 20 Kinder im Alter von etwa 6 bis 9 Jahren sind Teil der neuen Gruppe und lernen spielerisch den Umgang mit Feuerwehrthemen. Ziel ist es, frühzeitig Interesse für den späteren Feuerwehrdienst zu wecken. Die Gemeinde und die Verantwortlichen sehen darin einen wichtigen Beitrag zur Nachwuchsarbeit im Westerwaldkreis. Soweit die Regionalnachrichten, das aktuelle Westerwaldwetter hier bei uns in wenigen Minuten.
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1: Willkommen zurück nach den Nachrichten hier im Nachmittag bei Radio Westerwald. Am Mikrofon ist Michael. Ich begleite euch auch in den nächsten Stunden noch Richtung Feierabend, wenn dann Steffi übernimmt. Jetzt gibt es erstmal was auf die Ohren und dann schauen wir aufs aktuelle Wetter. Keine

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1: Die erste Wochenhälfte ist im Westerwald überwiegend wechselhaft. Rund um Hachenburg und Höhergrenzhausen wechseln sich dichtere Wolken, kurze Schauer und zeitweise sonnige Abschnitte ab. Die Tageshöchstwerte liegen meist zwischen 13 und 17 Grad. Nachts kühlt es auf etwa 5 bis 8 Grad ab. In der zweiten Wochenhälfte wird das Wetter etwas freundlicher und ruhiger. Neben lockeren Wolken gibt es häufiger trockene Phasen und etwas mehr Sonne. Die Temperaturen steigen tagsüber auf rund 16 bis 20 Grad. In den Nächten werden etwa 7 bis 10 Grad erreicht. Zum Wochenende deutet sich im Westerwald insgesamt freundlicheres und etwas wärmeres Wetter an. Bei meist trockenen Bedingungen und angenehmen Temperaturen.
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1: Die K144 Ortsdurchfahrt Leuteroth ist gesperrt. Dort wird gebaut noch bis zum 20. Dezember. Noch bis Januar 2027 ist in Heistenbach die K30 gesperrt. Sie ist nur für Anlieger und Busse freigegeben. In Streithausen wird gebaut. Betroffen ist dort die K21. Die Bauarbeiten dauern noch bis April 2027. Alle Verkehrsinfos gibt's für euch auf verkehr.radiowesterwald.de. Euch eine gute und sichere Fahrt durch die Region. 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
1: Das war's schon wieder mit der laufenden Woche hier auf Radio Westerwald, der Infothek und 1 bis 4. Heute am Freitag, den 15. September, hatten wir wieder ein Thema des Tages. Diesmal zu Gast Manfred Stolt, der Präsident der Ceramic Dancers Hörgrenzhausen. Früher einmal waren Country- und Western-Musik tonangebend. Square Dance hat aber tatsächlich eine ganze Menge mehr zu bieten. Informationen zu den Ceramic Dancers Hörgrenzhausen und dem Präsidenten Manfred Stolt sowie allen Mitgliedern und viele, viele weitere Informationen findet ihr nicht nur auf radiowesterwald.de, sondern auch auf der Internetseite der Ceramic Dancers. Und dieses und viele weitere Themen aus dem Westerwald und Rheinland-Pfalz gibt es für euch auch rund um die Uhr an 365 Tagen im Jahr auf radiowesterwald.de. Damit gibt es jetzt nur noch eine Sache zu sagen. Am Wochenende wird's Wetter draußen nochmal richtig gut. Macht was draus, ab der kommenden Woche wird's dann wieder ungemütlicher. In diesem Sinne euch ein zauberhaftes Wochenende.

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1: Mit Michael Mien. Die vier nach Deutschland gebrachten Passagiere des Hunter-Virus-Schiffes zeigen bislang keine Krankheitssymptome. Experten warnen jedoch davor, Entwarnung zu geben, da zwischen Ansteckung und Erkrankung oft mehrere Wochen liegen können. Ein Virologe betont, dass einzelne weitere Fälle deshalb nicht ungewöhnlich wären. Hinweise auf eine gefährliche Entwicklung des Ausbruchs gebe es derzeit aber nicht. Kurz nach dem Auslaufen der befristeten Waffenruhe hat Russland die Ukraine wieder massiv attackiert. Nach Angaben der ukrainischen Luftwaffe wurden zahlreiche Drohnenangriffe auf Kiew sowie weitere Städte gestartet. Auch mehrere Regionen im Norden und Süden des Landes waren betroffen. Die Waffenruhe war erst seit Samstag in Kraft getreten. Der Iran-Krieg hat die Verbraucherpreise in Deutschland im April deutlich steigen lassen. Nach Angaben des Statistischen Bundesamts lag die Inflationsrate bei 2,9% und damit so hoch wie zuletzt Anfang 2024. Vor allem höhere Energiepreise für Sprit und Heizöl belasteten die Verbraucher. Bereits im März war die Teuerung wegen der Entwicklung im Nahen Osten spürbar gestiegen. Experten warnen vor weiteren Preissteigerungen bei anhaltend hohen Energiekosten. Ärztepräsident Reinhardt fordert mehr Zeit für die geplante Reform zur Stabilisierung der gesetzlichen Krankenkassen. Der Chef der Bundesärztekammer sprach sich gegen eine schnelle Verabschiedung noch vor der Sommerpause aus. Ein so weitreichendes Gesetz dürfe nicht überhastet beschlossen werden, erklärte Reinhardt vor dem Beginn des Deutschen Ärztetags. Hintergrund sind die umstrittenen Sparmaßnahmen im Gesundheitswesen. Deutschlands Gasversorgung könnte bei einem besonders kalten Winter unter Druck geraten. Der Branchenverband der Speicherbetreiber warnt vor möglichen Engpässen. Anfang 2027. Hintergrund sind hohe Gaspreise und unsichere Marktbedingungen infolge des Iran-Kriegs. Nach Einschätzung der Branche könnte die Versorgungslage vor allem in den Wintermonaten kritisch werden, falls die Temperaturen deutlich sinken. Experten fordern deshalb zusätzliche Vorsorge bei der Energiesicherheit.
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2: Ich bin Steffi und ihr hört den Feierabend bei Radio Westerwald. Also

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1: In der Wetterredaktion ist Luisa Walpert. Der Dienstag bringt viele Wolken, gebietsweise Schauer und vereinzelt kurze Gewitter mit Graupel. In höheren Lagen fällt oberhalb von 700 bis 900 Metern zeitweise Schnee. Im Tagesverlauf lassen die Schauer langsam nach und erste Auflockerungen ziehen durch. Die Temperaturen steigen auf 8 bis 14 Grad, am Oberrhein auf rund 15 Grad. In der Nacht ziehen die letzten Schauer nach Osten ab. Im Süden bleibt es danach oft trocken, während aus dem Nordwesten neue Wolken und Regen aufziehen. Die Temperaturen sinken auf 9 bis 0 Grad, in höheren Lagen und am Alpenrand auf minus 2 Grad. Der Mittwoch bringt im Südosten teils freundliches Wetter, sonst viele Wolken und weitere Schauer. Die Temperaturen erreichen 11 bis 17 Grad.
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1: Eine Vollsperrung gibt es auf der L3364 Bahnhofstraße in Dornburg, Langendernbach, Hausnummer 100-101. Das Ganze noch bis zum 5. Juni. Die K142 Ortsdurchfahrt Hilgert bei Steimel ist noch bis Ende Juni gesperrt. Die Dreisbachbrücke wird neu gebaut. Der Verkehr wird umgeleitet. Noch voraussichtlich bis zum 5. Juli ist ein Teilbereich der Ortsdurchfahrt Halbs auf der L294 voll gesperrt. Es gibt eine Umleitung über Hergenroth, Westerburg, Langenhahn, Hölzenhausen und Eilertchen. Die K18 Ruppenroth ist noch bis zum 30. Oktober gesperrt. Es gibt eine Umleitungsstrecke unter anderem über Holler, Untershausen und Stahlhofen.
2: Alle Verkehrsinfos gibt's für euch auf verkehr.radiowesterwald.de. Euch eine gute und sichere Fahrt durch die Region.
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0: Durch die Wetterwoche geht es bei uns im Westerwald wechselhaft mit Schauern und vielen Wolken. In Hachenburg und Höhergrenzhausen liegen die Tageswerte zunächst bei etwa 13 bis 17 Grad, nachts bei 5 bis 8 Grad. Mehr vom Westerwaldwetter hier bei uns in einer guten halben Stunde.
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2: Tausende Menschen feiern in Höhergrenzhausen das Kreisfamilienfest. Ein buntes Programm sorgte für volle Plätze und begeisterte Familien. Ein soziales Projekt aus der Region steht im Rampenlicht. Die Kita Sozialarbeit ist für einen bundesweiten Bildungspreis nominiert worden. Und Nachwuchs für die Feuerwehr wird früh gefördert. Eine neue Bambini-Gruppe startet offiziell mit großer Begeisterung in Görgeshausen. Mehr dazu in unseren Regionalnachrichten gleich zur vollen Stunde.
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1: Kreisfamilienfest lockt tausende Besucher. Kita-Sozialarbeit für Kita-Preis nominiert und Bambini-Feuerwehr offiziell gegründet. Im Studio ist Michael Miem-Heuweller. In Hörgranshausen hat das 10. Kreisfamilienfest tausende Besucher in die Innenstadt gezogen und die Stadt in einen großen Erlebnisraum für Familien verwandelt. Rund um den Alexanderplatz, die Fehrbachstraße und das Jugend- und Kulturzentrum gab es zahlreiche Mitmachaktionen, Spiele und Bühnenangebote für Kinder und Jugendliche. Vereine, Schulen und Ehrenamtliche aus dem Westerwaldkreis sorgten für ein breites Programm von Kletterparcours bis Bastelstationen. Auch ein großer Kinderflohmarkt war Teil des Festes und wurde durchgehend gut besucht. In unserer Region ist die Kita-Sozialarbeit des Caritasverbandes Westerwald Rhein-Lahn für den Deutschen Kita-Preis 2026 nominiert worden. Das Projekt gehört bundesweit zu den besten Initiativen im Bereich früher Bildung und Unterstützung von Familien. Ziel der Arbeit ist es, Kinder und Eltern direkt im Alltag in den Kindertagesstätten zu begleiten und frühzeitig Hilfe anzubieten. Fachstellen aus ganz Deutschland hatten sich beworben. Nun zählt das Bündnis zu den 15 Besten. Die endgültige Entscheidung fällt im Herbst in mehreren Auswahlrunden. In Görgeshausen ist die Bambini-Feuerwehr offiziell gegründet worden und startet damit als Nachwuchsprojekt der Freiwilligen Feuerwehr. Rund 20 Kinder im Alter von etwa 6 bis 9 Jahren sind Teil der neuen Gruppe und lernen spielerisch den Umgang mit Feuerwehrthemen. Ziel ist es, frühzeitig Interesse für den späteren Feuerwehrdienst zu wecken. Die Gemeinde und die Verantwortlichen sehen darin einen wichtigen Beitrag zur Nachwuchsarbeit im Westerwaldkreis. Soweit die Regionalnachrichten, das aktuelle Westerwaldwetter hier bei uns in wenigen Minuten.
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3: Eine neue Stunde liegt vor uns mit gutem Programm, Informationen und mit mir. Ich bin Steffi und ihr hört den Feierabend auf Radio Westerwald.

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1: Die erste Wochenhälfte ist im Westerwald überwiegend wechselhaft. Rund um Hachenburg und Höhergrenzhausen wechseln sich dichtere Wolken, kurze Schauer und zeitweise sonnige Abschnitte ab. Die Tageshöchstwerte liegen meist zwischen 13 und 17 Grad. Nachts kühlt es auf etwa 5 bis 8 Grad ab. In der zweiten Wochenhälfte wird das Wetter etwas freundlicher und ruhiger. Neben lockeren Wolken gibt es häufiger trockene Phasen und etwas mehr Sonne. Die Temperaturen steigen tagsüber auf rund 16 bis 20 Grad. In den Nächten werden etwa 7 bis 10 Grad erreicht. Zum Wochenende deutet sich im Westerwald insgesamt freundlicheres und etwas wärmeres Wetter an. Bei meist trockenen Bedingungen und angenehmen Temperaturen.
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1: Die K144 Ortsdurchfahrt Leuteroth ist gesperrt. Dort wird gebaut noch bis zum 20. Dezember. Noch bis Januar 2027 ist in Heistenbach die K30 gesperrt. Sie ist nur für Anlieger und Busse freigegeben. In Streithausen wird gebaut. Betroffen ist dort die K21. Die Bauarbeiten dauern noch bis April 2027. Alle Verkehrsinfos gibt's für euch auf verkehr.radiowesterwald.de. Euch eine gute und sichere Fahrt durch die Region.
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0: können. Ein Virologe betont, dass einzelne weitere Fälle deshalb nicht ungewöhnlich wären. Hinweise auf eine gefährliche Entwicklung des Ausbruchs gebe es derzeit aber nicht. Kurz nach dem Auslaufen der befristeten Waffenruhe hat Russland die Ukraine wieder massiv attackiert. Nach Angaben der ukrainischen Luftwaffe wurden zahlreiche Drohnenangriffe auf Kiew sowie weitere Städte gestartet. Auch mehrere Regionen im Norden und Süden des Landes waren betroffen. Die Waffenruhe war erst seit Samstag in Kraft getreten. Der Iran-Krieg hat die Verbraucherpreise in Deutschland im April deutlich steigen lassen. Nach Angaben des Statistischen Bundesamts lag die Inflationsrate bei 2,9% und damit so hoch wie zuletzt Anfang 2024. Vor allem höhere Energiepreise für Sprit und Heizöl belasteten die Verbraucher. Bereits im März war die Teuerung wegen der Entwicklung im Nahen Osten spürbar gestiegen. Experten warnen vor weiteren Preissteigerungen bei anhaltend hohen Energiekosten. Ärztepräsident Reinhardt fordert mehr Zeit für die geplante Reform zur Stabilisierung der gesetzlichen Krankenkassen. Der Chef der Bundesärztekammer sprach sich gegen eine schnelle Verabschiedung noch vor der Sommerpause aus. Ein so weitreichendes Gesetz dürfe nicht überhastet beschlossen werden, erklärte Reinhardt vor dem Beginn des Deutschen Ärztetags. Hintergrund sind die umstrittenen Sparmaßnahmen im Gesundheitswesen. Deutschlands Gasversorgung könnte bei einem besonders kalten Winter unter Druck geraten. Der Branchenverband der Speicherbetreiber warnt vor möglichen Engpässen. Anfang 2027. Hintergrund sind hohe Gaspreise und unsichere Marktbedingungen infolge des Iran-Kriegs. Nach Einschätzung der Branche könnte die Versorgungslage vor allem in den Wintermonaten kritisch werden, falls die Temperaturen deutlich sinken. Experten fordern deshalb zusätzliche Vorsorge bei der Energiesicherheit.
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3: 10 packen minus 9 packen? Richtig, einpacken. Hier ist der Feierabend bei Radio Westerwald.

0: In der Wetterredaktion ist Luisa Walpert. Der Dienstag bringt viele Wolken, gebietsweise Schauer und vereinzelt kurze Gewitter mit Graupel. In höheren Lagen fällt oberhalb von 700 bis 900 Metern zeitweise Schnee. Im Tagesverlauf lassen die Schauer langsam nach und erste Auflockerungen ziehen durch. Die Temperaturen steigen auf 8 bis 14 Grad, am Oberrhein auf rund 15 Grad. In der Nacht ziehen die letzten Schauer nach Osten ab. Im Süden bleibt es danach oft trocken, während aus dem Nordwesten neue Wolken und Regen aufziehen. Die Temperaturen sinken auf 9 bis 0 Grad, in höheren Lagen und am Alpenrand auf minus 2 Grad. Der Mittwoch bringt im Südosten teils freundliches Wetter, sonst viele Wolken und weitere Schauer. Die Temperaturen erreichen 11 bis 17 Grad.
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1: Eine Vollsperrung gibt es auf der L3364 Bahnhofstraße in Dornburg, Langendernbach, Hausnummer 100-101. Das Ganze noch bis zum 5. Juni. Die K142 Ortsdurchfahrt Hilgert bei Steimel ist noch bis Ende Juni gesperrt. Die Dreisbachbrücke wird neu gebaut. Der Verkehr wird umgeleitet. Noch voraussichtlich bis zum 5. Juli ist ein Teilbereich der Ortsdurchfahrt Halbs auf der L294 voll gesperrt. Es gibt eine Umleitung über Hergenroth, Westerburg, Langenhahn, Hölzenhausen und Eilertchen. Die K18 Ruppenroth ist noch bis zum 30. Oktober gesperrt. Es gibt eine Umleitungsstrecke unter anderem über Holler-Untershausen und Stahlhofen.
0: Alle Verkehrsinfos gibt's für euch auf verkehr.radiowesterwald.de. Euch eine gute und sichere Fahrt durch die Region.
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2: Vor dem Landgericht Koblenz muss sich ein 20-jähriger Angeklagter aus dem Raum Altenkirchen verantworten. Die Staatsanwaltschaft wirft ihm vor, als Heranwachsender versucht zu haben, einen Menschen heimtückisch zu töten und dabei zugleich eine gefährliche Körperverletzung begangen zu haben. Demnach soll der Angeklagte im August letzten Jahres in der Nähe des Bahnhofs Altenkirchen dem späteren Geschädigten im Vorbeigehen unvermittelt mit Tötungsabsicht in den Bauch gestochen haben. Das Opfer erlitt eine rund 15 cm tiefe Stichverletzung und musste per Rettungshubschrauber in eine Klinik gebracht und operiert werden. Der Tat soll ein länger schwelender Konflikt zwischen mehreren Beteiligten vorausgegangen sein.
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1: Kreisfamilienfest lockt tausende Besucher. Kita-Sozialarbeit für Kita-Preis nominiert und Bambini-Feuerwehr offiziell gegründet. Im Studio ist Michael Miem-Heuweller. In Hörgranshausen hat das 10. Kreisfamilienfest tausende Besucher in die Innenstadt gezogen und die Stadt in einen großen Erlebnis

0: Das Projekt gehört bundesweit zu den besten Initiativen im Bereich früher Bildung und Unterstützung von Familien. Ziel der Arbeit ist es, Kinder und Eltern direkt im Alltag in den Kindertagesstätten zu begleiten und frühzeitig Hilfe anzubieten. Fachstellen aus ganz Deutschland hatten sich beworben. Nun zählt das Bündnis zu den 15 Besten. Die endgültige Entscheidung fällt im Herbst in mehreren Auswahlrunden. In Görgeshausen ist die Bambini-Feuerwehr offiziell gegründet worden und startet damit als Nachwuchsprojekt der Freiwilligen Feuerwehr. Rund 20 Kinder im Alter von etwa 6 bis 9 Jahren sind Teil der neuen Gruppe und lernen spielerisch den Umgang mit Feuerwehrthemen. Ziel ist es, frühzeitig Interesse für den späteren Feuerwehrdienst zu wecken. Die Gemeinde und die Verantwortlichen sehen darin einen wichtigen Beitrag zur Nachwuchsarbeit im Westerwaldkreis. Soweit die Regionalnachrichten. Das aktuelle Westerwaldwetter hier bei uns in wenigen Minuten.
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3: Ich freue mich, dass wir uns hören. Am Mikrofon für euch ist Steffi. Und nun gibt's erstmal was auf die Ohren.

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1: Die erste Wochenhälfte ist im Westerwald überwiegend wechselhaft. Rund um Hachenburg und Höhergrenzhausen wechseln sich dichtere Wolken, kurze Schauer und zeitweise sonnige Abschnitte ab. Die Tageshöchstwerte liegen meist zwischen 13 und 17 Grad. Nachts kühlt es auf etwa 5 bis 8 Grad ab. In der zweiten Wochenhälfte wird das Wetter etwas freundlicher und ruhiger. Neben lockeren Wolken gibt es häufiger trockene Phasen und etwas mehr Sonne. Die Temperaturen steigen tagsüber auf rund 16 bis 20 Grad. In den Nächten werden etwa 7 bis 10 Grad erreicht. Zum Wochenende deutet sich im Westerwald insgesamt freundlicheres und etwas wärmeres Wetter an. Bei meist trockenen Bedingungen und angenehmen Temperaturen.
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0: Wir haben 20 Uhr.
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2: Im Studio ist Michael Miem. Der frühere Istanbuler Bürgermeister İmamoğlu muss sich in der Türkei in einem weiteren Verfahren vor Gericht verantworten. Die Staatsanwaltschaft wirft ihm und drei Mitangeklagten politische Spionage vor. Nach Behördenangaben sollen Informationen aus der Stadtverwaltung an ausländische Geheimdienste weitergegeben worden sein. Die Angeklagten weisen die Vorwürfe zurück. Im Falle einer Verurteilung drohen Haftstrafen von bis zu 20 Jahren. Die vier nach Deutschland gebrachten Passagiere des Hunter-Virus-Schiffes zeigen bislang keine Krankheitssymptome. Experten warnen jedoch davor, Entwarnung zu geben, da zwischen Ansteckung und Erkrankung oft mehrere Wochen liegen können. Ein Virologe betont, dass einzelne weitere

0: vor weiteren Preissteigerungen bei anhaltend hohen Energiekosten. Ärztepräsident Reinhardt fordert mehr Zeit für die geplante Reform zur Stabilisierung der gesetzlichen Krankenkassen. Der Chef der Bundesärztekammer sprach sich gegen eine schnelle Verabschiedung noch vor der Sommerpause aus. Ein so weitreichendes Gesetz dürfe nicht überhastet beschlossen werden, erklärte Reinhardt vor dem Beginn des Deutschen Ärztetags. Hintergrund sind die umstrittenen Sparmaßnahmen im Gesundheitswesen. Deutschlands Gasversorgung könnte bei einem besonders kalten Winter unter Druck geraten. Der Branchenverband der Speicherbetreiber warnt vor möglichen Engpässen. Anfang 2027. Hintergrund sind hohe Gaspreise und unsichere Marktbedingungen infolge des Iran-Kriegs. Nach Einschätzung der Branche könnte die Versorgungslage vor allem in den Wintermonaten kritisch werden, falls die Temperaturen deutlich sinken. Experten fordern deshalb zusätzliche Vorsorge bei der Energiesicherheit.
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1: Die erste Wochenhälfte ist im Westerwald überwiegend wechselhaft. Rund um Hachenburg und Höhergrenzhausen wechseln sich dichtere Wolken, kurze Schauer und zeitweise sonnige Abschnitte ab. Die Tageshöchstwerte liegen meist zwischen 13 und 17 Grad. Nachts kühlt es auf etwa 5 bis 8 Grad ab. In der zweiten Wochenhälfte wird das Wetter etwas freundlicher und ruhiger. Neben lockeren Wolken gibt es häufiger trockene Phasen und etwas mehr Sonne. Die Temperaturen steigen tagsüber auf rund 16 bis 20 Grad. In den Nächten werden etwa 7 bis 10 Grad erreicht. Zum Wochenende deutet sich im Westerwald insgesamt freundlicheres und etwas wärmeres Wetter an. Bei meist trockenen Bedingungen und angenehmen Temperaturen.
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1: Es ist 0 Uhr.
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5: Mit Michael Miem. Die vier nach Deutschland gebrachten Passagiere des Hunter-Virus-Schiffes zeigen bislang keine Krankheitssymptome. Experten warnen jedoch davor, Entwarnung zu geben, da zwischen Ansteckung und Erkrankung oft mehrere Wochen liegen können. Ein Virologe betont, dass einzelne weitere Fälle deshalb nicht ungewöhnlich wären. Hinweise auf eine gefährliche Entwicklung des Ausbruchs gebe es derzeit aber nicht. Kurz nach dem Auslaufen der befristeten Waffenruhe hat Russland die Ukraine wieder massiv attackiert. Nach Angaben der ukrainischen Luftwaffe wurden zahlreiche Drohnenangriffe auf Kiew sowie weitere Städte gestartet. Auch mehrere Regionen im Norden und Süden des Landes waren betroffen. Die Waffenruhe war erst seit Samstag in Kraft getreten. Der Iran-Krieg hat die Verbraucherpreise in Deutschland im April deutlich steigen lassen. Nach Angaben des Statistischen Bundesamts lag die Inflationsrate bei 2,9% und damit so hoch wie zuletzt Anfang 2024. Vor allem höhere Energiepreise für Sprit und Heizöl belasteten die Verbraucher. Bereits im März war die Teuerung wegen der Entwicklung im Nahen Osten spürbar gestiegen. Experten warnen vor weiteren Preissteigerungen bei anhaltend hohen Energiekosten. Ärztepräsident Reinhardt fordert mehr Zeit für die geplante Reform zur Stabilisierung der gesetzlichen Krankenkassen. Der Chef der Bundesärztekammer sprach sich gegen eine schnelle Verabschiedung noch vor der Sommerpause aus. Ein so weitreichendes Gesetz dürfe nicht überhastet beschlossen werden, erklärte Reinhardt vor dem Beginn des Deutschen Ärztetags. Hintergrund sind die umstrittenen Sparmaßnahmen im Gesundheitswesen. Deutschlands Gasversorgung könnte bei einem besonders kalten Winter unter Druck geraten. Der Branchenverband der Speicherbetreiber warnt vor möglichen Engpässen. Anfang 2027. Hintergrund sind hohe Gaspreise und unsichere Marktbedingungen infolge des Iran-Kriegs. Nach Einschätzung der Branche könnte die Versorgungslage vor allem in den Wintermonaten kritisch werden, falls die Temperaturen deutlich sinken. Experten fordern deshalb zusätzliche Vorsorge bei der Energiesicherheit.
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1: In der Wetterredaktion ist Luisa Walpert. Die Wochenmitte zeigt im Südosten etwas freundliches Licht bei zeitweise lockerer Bewölkung. Im übrigen Land überwiegen dichte Wolken und zeitweise kräftigen Regen. Im Norden treten vereinzelt kurze Gewitter auf. Die Temperaturen erreichen Werte zwischen 11 und 17 Grad. Der Wind weht schwach bis mäßig und frischt in der Nähe von Schauernböig auf. In der Nacht zieht weiterer Regen über viele Regionen hinweg. Die Temperaturen sinken auf 9 bis 3 Grad. Der Donnerstag bringt wechselnde Bewölkung und wiederholt Schauer und Gewitter. Die Temperaturen steigen auf 10 bis 17 Grad.
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